nach Reisegeschwindigkeit von 40.000 km pro Stunde besteht die Möglichkeit, dass das Kommandomodul wieder einen Zwingkrieg um mehrere Grad empfehlen kann. Und somit entweder